0: Cooler Walk. Vorne war nun
1: cool
0: bei
1: walk.
0: Der Pose,
1: your pose at the front was a bit too awkward at first. Drop your chin just
0: lassen,
1: a bit. It was
0: so
1: tilted up too much.
0: Kinn nach oben.
1: When you lower
0: wenn,
1: your chin, you look
0: hast,
1: more focused and direct.
0: Direkt und dadurch wirkst du auch direkt stronger, sag ich mal.
1: Drop your chin and it'll be perfect.
0: Kinn tick nach unten.
1: Let's see it again.
0: Perfekt. Will ich noch mal sehen.